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schwarze Gold der Ruhe genannt. Es spendete Wärme.

Das schwarze Gold ist weiß geworden. Man nehme eine einfache Rezeptur

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1: Große Aufregung gibt es derzeit in der Schülerunion rund um Chats von Mitgliedern. Diese sollen rassistisch, sexistisch und menschenverachtend sein. Die Schülerunion distanziert sich von den Nachrichten und verurteilt sie aufs Schärfste. Bei Notruf Niederösterreich sind am letzten Wochenende vermehrt Hitzenotfälle gemeldet worden. Insgesamt wurden von Freitag bis Sonntag 42 gezählt. Eine Woche zuvor waren es im Vergleich nur 9. Eine Verdoppelung hat es zudem bei Blutzuckerproblemen und Entgleisungen gegeben. Eine Zunahme von 40% sind bei akuten Kopfschmerzen verzeichnet worden. In der Stadt Salzburg ist es am Nachmittag zu einem Stromausfall gekommen. Betroffen waren Teile der inneren Stadt, Lehn und Schallmoos. Laut der Salzburger AG waren rund 3.500 Personen ohne Strom. Nach rund 25 Minuten war die Versorgung aber wieder hergestellt. Ursache war ein Kurzschluss auf einem 10 Kilovolt Kabel. Die ARD zeigt ab dem 1. Juli eine dreiteilige Doku über die Schicksalsjahre von Taylor Swift. Unter dem Titel The Taylor Swift Years – Schicksalsjahre eines Superstars haben Journalistinnen Archivmaterial und Interviewausschnitte von Swift zusammengetragen. Zu Wort kommen außerdem zahlreiche Expertinnen und Experten. Taylor wird ja bald heiraten. Sie ist ein Phänomen ihrer Generation.
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3: Schönen guten Morgen heute am Dienstag und der Eissee wird heute auch in der Sonne wieder mal zu Glühwein. Es wird nochmal sehr heiß, vor allem im Osten Österreichs, da gehen sie bis zu 38 Grad aus, aber es gewittert immer wieder, vor allem im Westen. Und da wird es dann auch kühler bei 28 Grad und es ziehen einige Unwetter durch. Ab morgen wird es grundsätzlich wieder kühler.
4: Gehen wir es an, zwei Meldungen habe ich von West nach Ost, Vorarlberg. A14 Richtung Lindau, da ist der Pfennertunnel bei Bregenz noch für eine halbe Stunde gesperrt. Da gibt es eine Umleitung durch das Stadtgebiet. Und in Kärnten auf der S37 zwischen Maria Saal und St. Veit Industriegebiet. Ebenfalls eine Sperre nach einem LKW-Unfall, da heißt es ausweichen über die Zollfeldstraße. Ansonsten läuft's, gute und vor allem sichere Fahrt.
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5: Guten Morgen dir, rein in den letzten Dienstag im Juni 2026. Ab morgen startet der Juli und da gibt's bei uns auch was ganz, ganz Großes. Mehr dazu gibt's aber morgen. Na, wir können aber jetzt schon mal drauf anstoßen, musikalisch natürlich, mit Martin Solveig und Intoxicated und Darius and Finlay featuring Culprit und Nico mit Do It All Night 2012. Schön, dass wir gemeinsam in den Dienstag reinstarten. Lisa da für dich. Morgen!
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0: Experience mit A Never Ending Dream. Ja, leider nicht, ja. Jetzt ist Schluss mit Träumen. Wir starten rein in den Dienstag, den 30. Juni. Schönen guten Morgen, das ist Eurodance Express. The Rhythm of Your Life klingt die Stunde für dich fix noch nach Robert Miles, Scatman John auch mit am Start, Rosie und Jazzy auch dabei, aber vorneweg noch.
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Sodala, ein letztes Mal stehst du heute im Juni 2026 noch auf. Ab morgen, ab dem 1.7., das ist ja nicht nur der Marker für Yes, Wien, Niederösterreich und das Burgenland, startet bald die Schulferien, sondern dieses Jahr passiert an diesem Datum bei uns auch was ganz, ganz Großes. Wenn du uns auf Social Media folgst, Instagram oder Facebook, na, dann könntest du schon den ein oder anderen kleinen Hinweis gesehen haben, wenn du die App von uns schon hast. Aktualisier die morgen unbedingt. Wenn du sie noch nicht hast, dann lad sie unbedingt noch runter. Mehr verrate ich jetzt mal nicht. Ich weiß, das ist sehr, sehr fies. Trotzdem dir schon mal einen schönen guten Morgen und feinen Start in den Dienstag.

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0: Halleluja! Ja, Wochenende und Montag überlebt, ohne irgendwo kleben zu bleiben, ja, ist schon ein Grund zum Feiern, finde ich. Ich liebe diese Wärme, ja. Aber puh, das war am Wochenende, da hat die Wetterfee echt ernst gemeint mit uns. Wenn du also gerade nicht so gerne draußen bist, ja, vollkommen verständlich. Unser Sound klingt aber auch in klimatisierten Räumen gut.
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1: Teils heftige Unwetter mit starken Regenfällen haben gestern Abend in Tirol zu Murenabgängen geführt. Eine besonders brenzliche Situation gab es zwischen Flirsch und Pettneu am Arlberg im Bezirk Landeck, wo eine große Mure auf einer Landesstraße abging und einen Linienbus erfasst hat. Die vier Insassen bleiben offenbar unverletzt. Deutschland ist bei der Fußball-WM in Nordamerika ausgeschieden. Die DFB-Auswahl verliert gestern im Sechzehntelfinale gegen Paraguay im Elfmeterschießen mit 3:4. Nach regulärer Spielzeit und der Verlängerung ist es 1:1 gestanden. Es ist das erste Mal, dass Deutschland bei einer WM im Elfmeterschießen verliert. Die Grazer SPÖ-Chefin Doris Campos tritt nach der Wahlniederlage am Sonntag gestern Abend zurück. Die Sozialdemokraten haben bei der Gemeinderatswahl ihr historisch schlechtestes Ergebnis eingefahren. Die SPÖ wird sich in der kommenden Periode in der Opposition neu definieren, heißt es. In Monaco hat es gestern Abend eine schwere Explosion am Eingang eines Wohngebäudes gegeben. 3 Personen wurden dabei lebensgefährlich verletzt, darunter einer der reichsten Unternehmer der Ukraine. Laut Behörden handelt es sich um eine absichtliche Explosion. Der Verdächtige ist auf der Flucht.
2: Schönen guten Morgen heute am Dienstag, und heute kann man noch in der Dachgeschosswohnung Eintritt verlangen für den nächsten Aufguss. Ab morgen wird es dann wieder kühler. Heute gehen sich aber im Osten Österreichs noch bis zu 38 Grad aus. Da, wo es schon gewittert, gehen sich bis zu 28 Grad aus, und ab morgen ist dann die Hitzewelle vorbei.
3: Hallo zu euch ins Auto, der Blick auf Österreichs Straßen. Wir sind sofort wieder in Kärnten auf der S37. Zwischen Mariasaal und St. Veit, Industriegebiet, Sperre nach einem schweren Unfall. Das betrifft euch in beiden Richtungen. Ausweichen geht über die Zollfeldstraße. Und in Wien bereits 15 Minuten Zeitverlust auf der Tangente Richtung Süden, von Dierstetten bis zum Knoten Brandau.
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4: Kurz nach 7 klingen deine 2 Muntermacher für die Badezimmerparty oder fürs Duschkonzert. Nach Keanu und 740 Boys mit dem Shimmy Shake und Rio featuring Eugene mit Turn This Club Around. Ja, einmal was zum Singen, einmal was zum Tanzen. Ja, perfekt, ist für jeden was dabei. So muss das, der Start in den letzten Tag vom Juni 2026. In diesem Sinne, schöne guten Morgen dir. Ich bin die Lisa.
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0: Eurodance Express hier am Dienstagmorgen. Schön, dass wir gemeinsam reinstarten. Ich weiß, ja, bei dieser Hitze, man schwitzt draußen einfach, wenn man nur existiert und sich gar nicht bewegt. Aber wir sind doch schon ja, das ein oder andere Jährchen älter und schauen natürlich auf uns. Das heißt, Bewegung, ja, Sport gehört halt auch trotzdem gemacht. Warum dann nicht gleich gemeinsam zu den besten Beats schwitzen?
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0: Von 18 bis 19 Uhr jeden Montag für dich. Mit den Beats wie von Melanie C zum Beispiel mit ihrem Song Sweat. Sehr passend, wie ich finde. Schönen guten Morgen dir.

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1: Guten Morgen, schön, dass du schon mit am Start bist am letzten Dienstag im Juni. Wir versorgen dich mit deinen liebsten Dance-Hits. Und ich weiß, wenn es eh schon so warm in der Wohnung ist, dann ist das Tänzchen in der Früh jetzt vielleicht nicht mehr so am Schirm. Aber hier mein Tipp, stell dich unter die kalte Dusche. Oder kannst du Beats genießen, tanzen, alles gleichzeitig. Der passende Sound kommt natürlich wie immer von uns.
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Bongfunk MCs Freestyler. Ja, der Song hat in den 2000ern einige Charts übernommen. Mitsingen, ja, war damals auch nur für die Profis, zumindest wenn du den richtigen Text singen wolltest. Damals, ja, war das mit Englisch noch nicht so weit verbreitet. Wir haben halt phonetisch mitgesungen, was man halt geglaubt hat. Das war teilweise sehr, sehr spannend. Gut, Musik soll ja auch Spaß machen, ja, auch wenn der Text jetzt nicht hundertprozentig sitzt. Hauptsache, du hast Freude dabei. In diesem Sinne, schönen guten Morgen und feinen Start in den Dienstag.

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3: Der oberste Gerichtshof entscheidet am Donnerstag über das Urteil im Strafverfahren gegen Signa-Gründer René Benko. Das wird heute bekannt. Benko war im Oktober letztes Jahr teilschuldig gesprochen und zu 2 Jahren Haft verurteilt worden. Er soll seiner Mutter 300.000 Euro geschenkt und so seinen Gläubigern vorenthalten haben. Die Generalprokuratur empfiehlt, den Schuldspruch zu bestätigen. Deutschland und die Niederlande sind bei der Fußball-WM ausgeschieden. Beide Teams sind in der Nacht im 16. Finale im Elfmeterschießen gescheitert. Deutschland verliert gegen Paraguay, die Niederlande gegen Marokko. Brasilien ist nach einem späten Siegestor gegen Japan weiter. Angesichts der aktuellen Hitzewelle fordert der Kärntner Landeshauptmann Daniel Fellner von der SPÖ eine Vorverlegung der Sommerferien um 2 Wochen. Dadurch würde man Hitzestaus in den Klassenzimmern ausweichen. Außerdem hätten die Herbstferien dann mehr pädagogischen Sinn, sagt Fellner. Der Landeshauptmann fordert den Bund auf, bereits im nächsten Jahr früher in die Sommerferien zu starten. Die Zahl der Toten nach den verheerenden Erdbeben in Venezuela ist auf

0: da sie befürchten, nicht einmal die Leichen ihrer Angehörigen zurückzubekommen. Mehr als 40.000 Menschen gelten noch als vermisst.
1: Schönen guten Morgen heute am Dienstag, und bei dem Wetter hätte ich so gerne eine Klimaanlagenfirma. Da hast du echt einiges zu tun. Heute nochmal heiß, 38 Grad gibt es maximal, vor allem im Osten, da wo schon einige Unwetter sind, deutlich kühler, 28 Grad, und ab morgen wird es dann überall kühler.
2: Hallo zu euch ins Auto, der Blick auf Österreichs Straßen. Wir sind in Niederösterreich. A2 Richtung Wien, Unfallstelle beim Knoten Guntramsdorf. Da dauert es bereits länger. Auf der A4 stadteinwärts hat es bei der Simmeringer Heide gekracht. Der Rückstau reicht mittlerweile bis zum Knoten Schwechat. Tangente Richtung Süden, auch hier sehr viel los, inklusive Unfall beim Tunnel Hirschstetten. Mindestens eine halbe Stunde länger dauert es da, und auf der Nordbrücke stadteinwärts ebenfalls viel los. Oberösterreich, A1 Richtung Wien zwischen dem Knoten Heid und dem Knoten Linz dauert es länger, und bei der Ausreise nach Österreich mehr Zeit einplanen beim Walserberg in Salzburg. Ansonsten läuft's, gute und vor allem sichere Fahrt.
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4: Deine zwei Muntermacher um kurz nach 8 kommen jetzt mit ordentlich Bass und Beats um die Ecke. Los geht's mal mit einem der größten Dance-Hypes, nämlich mit einem, wo es in dem Song darum geht: Die Welt wird mit einem Virus infiziert und plötzlich schaffelt die ganze Welt nur mehr. Ja, nachdem wir alle Corona erlebt haben, klingt das mit dem Schaffeln gar nicht so schlecht. LMFAO mit Party Rock Anthem und dann ordentlich Schub von Cascada und Steve Aoki mit Every Time We Touch. Ja, das ist die Version mit ordentlich Bass für dich. Schönen Start in den Dienstag und guten Morgen. Lisa am Mikro für dich.
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Mit ganz viel Liebe geht's da Richtung Arbeit für dich am letzten Dienstag im Juni. Und an solchen Tagen, ja, stehen die Chancen gut, dass der Chef, wenn er cool ist, vielleicht ja Eis für alle organisiert, ja, oder du hitzefrei bekommst wie damals in der Schule. Ja. Träumen darf man ja noch. Auch das Eis, ja, wäre für mich schon ein Grund zum Feiern und der passende Sound dazu. Der kommt natürlich von uns. Vor knapp einer Viertelstunde hast du Danny Minogue gehört mit Who Do You Love Now? Jetzt gibt's ihre Schwester Kylie für dich. In diesem Sinne, schönen guten Morgen dir.

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Dienstagmorgen. Wir schreiben den 30. Juni und damit ist es morgen soweit. Der 1.7. und da passiert bei uns was ganz, ganz Großes. Wenn du uns auf Social Media folgst, ja, dann hast du vielleicht schon den ein oder anderen Post gesehen, nur mit so einem kleinen Countdown drunter. Man könnte eventuell schon erahnen, was da kommen könnte. 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Ja? 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
1: Angesichts der aktuellen Hitzewelle fordert der Kärntner Landeshauptmann Daniel Fellner von der SPÖ eine Vorverlegung der Sommerferien um 2 Wochen. Dadurch würde man Hitzestaus in den Klassenzimmern ausweichen. Außerdem hätten die Herbstferien dann mehr pädagogischen Sinn, sagt Fellner. Der Landeshauptmann fordert den Bund auf, bereits im nächsten Jahr früher in die Sommerferien zu starten. Deutschland ist bei der Fußball-WM in Nordamerika ausgeschieden. Die DFB-Auswahl verliert gestern im 16. Finale gegen Paraguay im Elfmeterschießen mit 3:4. Nach regulärer Spielzeit und der Verlängerung ist es 1:1 gestanden. Es ist das erste Mal, dass Deutschland bei einer WM im Elfmeterschießen verliert. Die Grazer SPÖ-Chefin Doris Campos tritt nach der Wahlniederlage am Sonntag gestern Abend zurück. Die Sozialdemokraten haben bei der Gemeinderatswahl ihr historisch schlechtestes Ergebnis eingefahren. Die SPÖ wird sich in der kommenden Periode in der Opposition neu definieren, heißt es. In der Demokratischen Republik Kongo ist die Zahl der bestätigten Ebola-Fälle auf über 1.300 gestiegen. Darunter sind 377 Todesfälle. Um eine weitere Ausbreitung der Seuche zu verhindern, hat die Regierung öffentliche Versammlungen in 4 Provinzen verboten. Die Opposition kritisiert das Verbot jedoch als politisch motiviert.
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3: Schönen guten Morgen heute am Dienstag, und heute kann es bei der Hitze schon noch sein, dass ein paar Hobbits einen Ring in deine Dachgeschosswohnung werfen wollen. Heute noch ein letztes Mal drückend heiß bei bis zu 38 Grad. Das geht sich am ersten noch im Osten aus. Wenn ich dran denke, gestern hat mein Auto 39 Grad in Niederösterreich angezeigt. Ja, und da, wo es Unwetter gibt, Regen, Gewitter, sind es dann nur noch 28 Grad. Ab morgen wird es dann überall kälter.
4: Hallo zu euch ins Auto, der Blick auf Österreichs Straßen. In Kärnten auf der A2 Richtung Wien ein Unfall zwischen Völkermarkt West und Ost. Da ist die rechte Fahrspur blockiert. In Salzburg auf der A10 Richtung Villach ist der Katschberg-Tunnel gesperrt. Am besten die Dauer der Sperre abwarten. Und in Wien bzw. Niederösterreich Good News. A4 statt einwärts, die Unfallstelle der Simmeringer Heide ist geräumt. Da geht's wieder gut voran. Und länger dauert es natürlich auch noch in Wien auf der Tangente Richtung Süden von Hirschstetten bis zum Knoten Prater. Und in der Gegenrichtung vom Verteilerkreis Favoriten bis zum Knoten Prater. Gute und vor allem sichere Fahrt.
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6: Sodala, der letzte doppelte Espresso im Juni für dich. Dein musikalischer Koffein-Kick begleitet dich aber das ganze Jahr, immer Montag bis Freitag, zwischen 6 und 9. Gibt's von uns immer um Punkt 2 echte Muntermacher für dich. Um kurz nach 9 heute, am 30.06., klingt das nach Disco Lines und Tina Shee mit No Broke Boys und den Vega Boys mit Boom Boom Boom. Dir schon mal einen feinen Start in den Arbeitstag. Ich bin die Lisa. Schön, dass du da bist.
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Erotic. 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Ja, oder was auch immer du beruflich so machst. Ja. Es gibt ja heute nichts, was nicht gibt. Du hörst Eurodance Express at work. Wir begleiten dich mit deinen liebsten Dance-Hits beim Arbeiten. Egal, ob du im Büro bist, im Handel, auf der Baustelle oder sonst wo. Mit dem richtigen Sound geht's gleich leichter. Das ist für dich Get Freaky.

Sound aus Österreich. Unique 2 gerade für dich. Und bei uns gibt's ja jetzt nicht so viele Eurodance-Künstler. Klar, und auf die, die wir haben, sind wir mega stolz. Aber weil es halt nicht so viele gibt, ist man umso stolzer, wenn man den Sound aus dem eigenen Land hört. Aber zugegebenermaßen, auch der Sound von unseren Nachbarn aus Deutschland ist einfach mega. Das sind für dich die Italo Brothers. Feinen Dienstagvormittag dir!

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0: Ingrid für dich mit 2FO2. Also, du bist fertig oder du bist am Arsch, könnte man auch übersetzen. Ja, gut, bei den Temperaturen die letzten Tage absolut verständlich. Und auch wenn du gerade nicht draußen sein willst, unser Sound kommt auch gut vom klimatisierten Büro aus. Ja. Die Sonne einfach von dort betrachten ist ja auch nett.
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1: Der oberste Gerichtshof entscheidet am Donnerstag über das Urteil im Strafverfahren gegen Signa-Gründer René Benko. Das wird heute bekannt. Benko war im Oktober letztes Jahr teilschuldig gesprochen und zu 2 Jahren Haft verurteilt worden. Er soll seiner Mutter 300.000 Euro geschenkt und so seinen Gläubigern vorenthalten haben. Die Generalprokuratur empfiehlt, den Schuldspruch zu bestätigen. Deutschland und die Niederlande sind bei der Fußball-WM ausgeschieden. Beide Teams sind in der Nacht im Sechzehntelfinale im Elfmeterschießen gescheitert. Deutschland verliert gegen Paraguay, die Niederlande gegen Marokko. Brasilien ist nach einem späten Siegestor gegen Japan weiter. Die Grazer SPÖ-Chefin Doris Campos tritt nach der Wahlniederlage am Sonntag gestern Abend zurück. Die Sozialdemokraten haben bei der Gemeinderatswahl ihr historisch schlechtestes Ergebnis eingefahren. Die SPÖ wird sich in der kommenden Periode in der Opposition neu definieren, heißt es. Asylbewerber in Großbritannien sollen künftig die Kosten für ihre Unterbringung und Versorgung zurückzahlen, bevor sie eine dauerhafte Aufenthaltsgenehmigung beantragen können. Dabei geht es um eine Summe von rund 10.000 Pfund, also etwa 11.600 Euro. Mit dem Vorschlag soll die illegale Einwanderung eingedämmt werden. Nur Erwachsene, die sich die Zahlung leisten können, sollen zur Kasse gebeten werden.
2: Hier sind die Wetteraussichten für den Dienstag. Heiß, fast überall 30 bis 38 Grad. Maximal am heißesten im Osten und im Südosten. Im Westen bleibt es ja gut 10 Grad drunter. Zuerst noch Sonne, paar Wolken im Westen. Später dann mehr Wolken im Berg- und Hügelland. Die bringen stellenweise Regen und teils heftige Gewitter. Im Flachland kracht es nur vereinzelt. Morgen dann von der Früh weg von Vorarlberg bis Oberösterreich Regenwolken und auch Gewitter. Da deutlich kühler. Im Osten und im Süden zuerst noch Sonne. Da kühlt es dann später runter mit Regen, Gewitter, Wind und Abkühlung. Halleluja.
3: Ich werfe mit euch einen Blick auf die Straßen und Good News für euch in Salzburg. A10 Richtung Villach, die Sperre vom Katschberg-Tunnel ist aufgehoben und es läuft wieder. Niederösterreich, S1 Richtung Schwechat, zwischen Rot-Neusiedl und Rostenfeld gab es einen Unfall, da ist aktuell die Überholspur nur frei und ihr braucht länger. Und auch bei euch in Wien auf der Tangente Richtung Kakran, zwischen Mödling und dem Knoten Prater, plus 20 Minuten und auch plus 20 Minuten auf der S2 Richtung Graz, zwischen Rautenweg und dem Handelskai. Ich wünsche euch eine gute Fahrt.
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4: Kurz nach 10 am Dienstagvormittag. Na, kleine Party gefällig? Oh, say no more. Lisa am Mikro für dich. Let's go!

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Eurodance Express hier, Lisa am Mikro für dich. Schön, dass ich den Dienstagvormittag mit dir verbringen darf. Wenn du dir und uns und deinen Mitmenschen eine Freude machen willst,

0: dann erzähl gerne weiter, welchen Radiosender du am liebsten hörst. Also wo sich's ergibt, wenn man beim Sommerfest zusammensteht, am Gang, in der Küche, privat jemanden trifft, wo auch immer gute Laune gebraucht wird, sind wir für dich am Start.
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0: Sound aus 2025 Grad von Oliver Heldens. Klingt einfach mega. Und glücklicherweise ist heute Dienstag und da gibt's immer ab 18 Uhr für dich eine Stunde lang nur den Sound aus den 2020ern.
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0: Hör heute gern mal rein, das sind Megasongs am Start. Vielleicht ist ja auch dein neuer Lieblingssong dabei. Dir schon mal einen feinen Dienstagvormittag.

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1: Teils heftige Unwetter mit starken Regenfällen haben gestern Abend in Tirol zu Murenabgängen geführt. Eine besonders brenzliche Situation gab es zwischen Flirsch und Pettneu am Arlberg im Bezirk Landeck, wo eine große Mure auf einer Landesstraße abging und einen Linienbus erfasst hat. Die vier Insassen bleiben offenbar unverletzt. Angesichts der aktuellen Hitzewelle fordert der Kärntner Landeshauptmann Daniel Fellner von der SPÖ eine Vorverlegung der Sommerferien um 2 Wochen. Dadurch würde man Hitzestaus in den Klassenzimmern ausweichen. Außerdem hätten die Herbstferien dann mehr pädagogischen Sinn, sagt Fellner. Der Landeshauptmann fordert den Bund auf, bereits im nächsten Jahr früher in die Sommerferien zu starten. Sebastian Ofner ist der einzige Österreicher, der am ersten Tag von Wimbledon einen Sieg feiern kann. Ofner hat sich in einem Fünfsatz-Krimi gegen den Serben Medjedovic durchgesetzt. Lili Taga und Anastasia Potapova sind hingegen ausgeschieden. Die Zahl der Toten nach den verheerenden Erdbeben in Venezuela ist auf über 1.700 gestiegen. Mehr als 5.000 Menschen sind verletzt. Die Rettungsarbeiten laufen weiter, doch unter den Angehörigen der Opfer wächst die Verzweiflung, da sie befürchten, nicht einmal die Leichen ihrer Angehörigen zurückzubekommen. Mehr als 40.000 Menschen gelten noch als vermisst.
2: Schönen Dienstag mit den Wetteraussichten. Heiß nochmal im Osten und im Südosten mit 30 bis 38 Grad. Maximal im Westen so gut 10 Grad drunter. Da sind noch ein paar Wolken mit dabei. Im Berg- und Hügelland ziehen dann mehr Wolken auf die Brink. Stellenweise Regen, teils heftige Gewitter. Im Flachland, da kracht es nur vereinzelt heute. Morgen laut Wettertrend von Vorarlberg bis Oberösterreich Regenwolken und auch Gewitter. Da deutlich kühler als die letzten Tage. Im Osten und im Süden müssen wir uns noch ein bisschen gedulden mit der Abkühlung. Da zuerst noch heiß mit bis zu 35 Grad im Laufe des Tages morgen. Dann Regen, Gewitter und Abkühlung.
3: Ein kurzes Verkehrsupdate und 2 Meldungen momentan in Niederösterreich. S1 Richtung Schwechat. Zwischen Rotneusiedl und Rustenfeld gab es einen Unfall. Da ist weiterhin nur die Überholspur frei. Aktuell ein Plus von 30 Minuten. Und auf der A4 Richtung Wien zwischen Fischerment und Schwechat gab es einen Unfall. Aktuell ist da die rechte Fahrspur gesperrt. Es gibt einen kurzen Stau. Ansonsten läuft's. Gute Fahrt.
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5: Und ich bin die Lisa. Hi, schön, dass du da bist.

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Dienstagvormittag hier bei uns auf Eurodance Express mit dem Rhythm of Your Life. In Riesenschritten geht's jetzt für dich Richtung Mittagspause. Wie schaut's aus? Wackeln wir davor noch ein bisschen mit die Hufte? Dann geht sich hinten nach das zweite Eis auch ohne schlechtem Gewissen aus. Das ist für dich Major Lazer.

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1: Teils heftige Unwetter mit starken Regenfällen haben gestern Abend in Tirol zu Murenabgängen geführt. Eine besonders brenzliche Situation gab es zwischen Flirsch und Pettneu am Arlberg im Bezirk Landeck, wo eine große Mure auf einer Landesstraße abging und einen Linienbus erfasst hat. Die vier Insassen bleiben offenbar unverletzt. Angesichts der aktuellen Hitzewelle fordert der Kärntner Landeshauptmann Daniel Fellner von der SPÖ eine Vorverlegung der Sommerferien um 2 Wochen. Dadurch würde man Hitzestaus in den Klassenzimmern ausweichen. Außerdem hätten die Herbstferien dann mehr pädagogischen Sinn, sagt Fellner. Der Landeshauptmann fordert den Bund auf, bereits im nächsten Jahr früher in die Sommerferien zu starten. Sebastian Ofner ist der einzige Österreicher, der am ersten Tag von Wimbledon einen Sieg feiern kann. Ofner hat sich in einem Fünfsatz-Krimi gegen den Serben Medjedovic durchgesetzt. Lili Taga und Anastasia Potapova sind hingegen ausgeschieden. Die Zahl der Toten nach den verheerenden Erdbeben in Venezuela ist auf über 1.700 gestiegen. Mehr als 5.000 Menschen sind verletzt. Die Rettungsarbeiten laufen weiter, doch unter den Angehörigen der Opfer wächst die Verzweiflung, da sie befürchten, nicht einmal die Leichen ihrer Angehörigen zurückzubekommen. Mehr als 40.000 Menschen gelten noch als vermisst.
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3: Schönen Dienstag mit den Wetteraussichten. Hitzepol heute, der Osten und Südosten mit bis zu 38 Grad. Deutlich drunter bleibt es Richtung Westen. So ab 14, 15 Uhr wird es dann im Bergland öfter mal nass mit Regen und Gewittern. Später dann auch im Flachland hin und wieder mal nass. Morgen dann zuerst im Osten und im Süden noch heiß mit bis zu 35 Grad. Im Laufe des Nachmittags kommt dann aber auch hier die Abkühlung.
4: Einen Blick auf Österreichs Straßen und es läuft ganz gut. Eine Meldung habe ich für euch in der Steiermark. B320 Richtung Liezen zwischen Ennstal und Trautenfels gibt es momentan wegen Arbeiten nach einem Unfall eine Sperre. Ihr werdet da aber vor Ort umgeleitet. Ich wünsche euch eine gute Fahrt.
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5: Kurz nach 12 und damit rein in deine Mittagspause mit Robin S. und mir, Lisa. Mahlzeit!

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Los Umbrellos mit No Tengo Dinero heißt so viel wie ich hab kein Geld. Oh, brauchst du auch nicht zwangsläufig, ja? Die besten Dinge im Leben, die gibt's gratis. 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

0: Holla die Waldfee, ja? Blackpink scheppert dich da durch deine Mittagspause. 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
0: So, mit der Info verabschiede ich mich. Ich gebe dich jetzt vertrauenswürdig weiter an meinen Kollegen Martin Zwetko. Du und ich, wir hören uns morgen wieder am Tag der Tage. Bis dahin, Bussi und Baba.

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1: Am Flughafen Wien hat es im letzten Jahr über 5000 Aufgriffe durch den Zoll gegeben. Neben Drogen, illegal angeführten Bargeld oder Potenzmitteln wurden auch Kuriositäten wie ein Hut mit Schlangenknochen, der an Crocodile Dundee erinnert, beschlagnahmt. Insgesamt sind 34.091 Reisende kontrolliert worden. Deutschland und die Niederlande sind bei der Fußball-WM ausgeschieden. Beide Teams sind in der Nacht im 16-Finale im Elfmeterschießen gescheitert. Deutschland verliert gegen Paraguay, die Niederlande gegen Marokko. Brasilien ist nach einem späten Siegestor gegen Japan weiter. Die Spritpreisbremse wird auch im Juli weitergeführt, allerdings deutlich abgespeckt. Die Senkung der Mineralölsteuer beträgt ab morgen nunmehr 0,8 Cent pro Liter. Grund für den geringen Steuerbonus sind die stark gesunkenen Spritpreise, nach denen die Mössenkung berechnet wird. Im April lag der Bonus noch bei 5 Cent pro Liter. Künstliche Intelligenz wird in Österreich gerne genutzt. Laut einer aktuellen Studie verwenden 83% der Befragten KI, jeder bzw. jede zweite sogar mindestens einmal pro Woche. ChatGPT und Co. werden insbesondere zur schnellen Recherche und Informationsbeschaffung herangezogen. Vor allem die Jüngeren verwenden sie auch verstärkt zur Erstellung, Überarbeitung oder Zusammenfassung von Texten.
2: Schönen Nachmittag mit den Wetteraussichten. Regen sehe ich so ab 14, 15 Uhr im Bergland mit Gewittern teilweise. Je länger der Tag dauert, desto öfter wird es mal nass. Später dann auch im Flachland stellenweise mal ein bisschen nass. Bei 28 Grad maximal im Westen, Richtung Süden und Osten bis zu 38. Morgen im Osten und im Süden zuerst noch Sonne, schwül und heiß mit bis zu 35 Grad. Später dann Regen, Gewitter und Abkühlung. Und von Vorarlberg bis Oberösterreich von der Früh weg immer wieder nass. Ein Blick auf die Straßen, kurz und knackig, alles frei. Weiterhin gute Fahrt.
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3: 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Und ich bin der Martin. Schönen Dienstag.

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Mit all deinen Lieblings-Dance-Hits geht's durch den Dienstag und ja, das Backrohr da draußen läuft noch immer auf Hochtouren, aber keine Sorge, Besserung ist in Sicht. Laut Wetterbericht soll es in den nächsten Tagen zumindest etwas erträglicher werden. Tja, und bis dahin heißt es einfach doppelt aufdrehen. Einmal den Ventilator und einmal dein Radio. Unsere Playlist macht sogar bei diesen Temperaturen Spaß, versprochen. Ich spiele dir in dieser Stunde unter anderem noch Kate Ryan, Luna und vorneweg Oceans 4. Ich bin der Martin, schönen Start in den Nachmittag.

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1: Am Flughafen Wien hat es im letzten Jahr über 5000 Aufgriffe durch den Zoll gegeben. Neben Drogen, illegal eingeführtem Bargeld oder Potenzmitteln wurden auch Kuriositäten wie ein Hut mit Schlangenknochen, der an Crocodile Dundee erinnert, beschlagnahmt. Insgesamt sind 34.091 Reisende kontrolliert worden. Die Hitze wird auch für die Fische in der Mach gefährlich. Der WWF warnt heute, dass die Wassertemperatur bei Hohenau in Niederösterreich mit 30,3 Grad den bisherigen Höchstwert überschritten hat. Warmes Wasser enthält weniger Sauerstoff, gleichzeitig steigt aber der Sauerstoffbedarf der Tiere. Der WWF fordert daher mehr Renaturierungsprojekte. Die umstrittene Senkung der Mehrwertsteuer auf ausgewählte Nahrungsmittel tritt am 1. Juli in Kraft. Die Steuer wird von 10 auf 4,9% gesenkt. FPÖ und Grüne sind gegen die Maßnahme, ebenso wie Bäcker und Ökonomen. Der Lebensmittelhandel verspricht, die Steuersenkung vollständig weiterzugeben. Hitzewellen lassen die Zahl der Rettungseinsätze in Wien um bis zu 9% steigen. Das zeigt eine aktuelle Studie der Medizinischen Uni Wien und der Berufsrettung Wien. Besonders betroffen sind Kinder und ältere Menschen. Entscheidend ist dabei vor allem die nächtliche Hitze, weil sich der Körper ohne Abkühlung nicht erholen kann.
2: Das Wetterupdate für heute Nachmittag. Sonnig und heiß, im Osten bis zu 37 Grad. Die Gewitter mit Schwerpunkt im Bergland, im Waldviertel und im Mühlviertel. Am Mittwoch beenden Gewitter diese Hitzewelle, das heißt im Westen schon deutlich frischer, im Osten und Süden nochmal extrem, bevor es dann mit den Schauern abkühlt. Donnerstag Hitze vorbei für alle unter 30 Grad. Das ist auf den Straßen los. Niederösterreich, A2 Richtung Wien, am Knoten Wiener Neustadt steht ein defektes Auto im baulich getrennten linken Streifen in der Baustelle. Bitte auf der rechten Spur ausweichen. A2 Richtung Graz bei Krumbach, der defekte LKW ist wieder flott. Und großes deutsches Eck, deutsche A93 Richtung Kufstein bei Brandenburg, Sperre. Nach einem Unfall mit Umleitung über Landesstraßen, der Staubereich zurück zum Inntal-Dreieck. Gute Fahrt!
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3: Und ich bin der Martin, kurz nach 14 Uhr an diesem Dienstag, rein geht's in die neue Stunde mit den Wenger Boys und ihrem Up and Down.

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Quizfrage am Nachmittag. Mit welchem Hit gelang Star-DJ Gabri Ponte international der Durchbruch? Nein, nicht Time to Rock, auch nicht La Danza. Wohlgemerkt, ist ein bisschen eine Fangfrage. Denn tatsächlich war sein allererster Mega-Hit Blue. Ja, wissen nicht alle, dass der gute Gabri Mitglied von Eiffel 65 war. Was haben uns die Jungs da bitte für einen Mega-Ohrwurm geliefert? Bis heute ein absoluter Mitgröl-Alarm-Banger. Und ich spiele ihn dir noch fix diese Stunde. Los geht's aber mal mit Crystal & Notion. Ich bin der Martin, schönen Nachmittag.

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1: Am Flughafen Wien hat es im letzten Jahr über 5000 Aufgriffe durch den Zoll gegeben. Neben Drogen, illegal eingeführtem Bargeld oder Potenzmitteln wurden auch Kuriositäten wie ein Hut mit Schlangenknochen, der an Crocodile Dundee erinnert, beschlagnahmt. Insgesamt sind 34.091 Reisende kontrolliert worden. Hitzewellen lassen die Zahl der Rettungseinsätze in Wien um bis zu 9% steigen. Das zeigt eine aktuelle Studie der Medizinischen Uni Wien und der Berufsrettung Wien. Besonders betroffen sind Kinder und ältere Menschen. Entscheidend ist dabei vor allem die nächtliche Hitze, weil sich der Körper ohne Abkühlung nicht erholen kann. Die umstrittene Senkung der Mehrwertsteuer auf ausgewählte Nahrungsmittel tritt am 1. Juli in Kraft. Die Steuer wird von 10 auf 4,9% gesenkt. FPÖ und Grüne sind gegen die Maßnahme, ebenso wie Bäcker und Ökonomen. Der Lebensmittelhandel verspricht, die Steuersenkung vollständig weiterzugeben. Der Song Gut genug des Berliner Produzententeams Kitschkrieg hat es die Woche in die Global 200 Charts des US-Musikmagazins Billboard geschafft. Laut Sony ist das in diesem Jahrtausend noch keinem deutschen Song gelungen. In Deutschland steht Gut genug seit 2 Wochen auf Platz 1. In Österreich rutscht das Lied in den aktuellen Charts vom 1. auf den 2. Platz ab.
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3: Das Wetterupdate für heute Nachmittag. Sonnig und heiß, im Osten bis zu 37 Grad. Die Gewitter mit Schwerpunkt im Bergland, im Waldviertel und im Mühlviertel. Am Mittwoch beenden Gewitter diese Hitzewelle. Das heißt im Westen schon deutlich frischer. Im Osten und Süden nochmal extrem, bevor es dann mit den Schauern abkühlt. Donnerstag Hitze vorbei für alle unter 30 Grad. Das Update von den Straßen. Auf der Wiener Tangente Staus in beiden Richtungen. Richtung Kagran zwischen Hansonkurve und Knotenprater. Richtung Südautobahn Stau zwischen Stadtlau und Knotenprater. Niederösterreich A2 Richtung Graz. Bei Wiener Neustadt West ist ein Unfall passiert auf der rechten Spur. 3 Kilometer Stau. Salzburg A10 Richtung Villach. Stau zwischen Salzburg Süd und dem Knoten Salzburg in diesem Baustellenbereich. Und großes deutsches Eck. Die A93 bleibt gesperrt Richtung Kufstein bei Brandenburg nach einem Unfall. Umleitung über Landesstraßen, aber Stau. Gute Fahrt.
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5: Und ich bin der Martin. Kurz nach 15 Uhr an diesem Dienstag rein geht's in die neue Stunde mit allerfeinsten Dance Beats aus den USA. Die haben im Jahr 1999 echt für Furore gesorgt. Das hier ist das Wando Project mit ihrem legendären King of My Castle. Schönen Nachmittag.
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Mit all deinen Lieblings-Dance-Hits geht's durch den Dienstag, der 30. Juni. Na, da hat doch der eine oder andere heute schon sein Gehalt bekommen. Gut so, denn bei den Temperaturen empfiehlt sich ohnehin nach der Arbeit ein Besuch im klimatisierten Einkaufszentrum. Und damit das Shoppen gleich mal doppelt Spaß macht, gibt's von uns die richtige Einstimmung, und zwar musikalisch. So viele gute Laune-Dance-Hits mit dabei. Ich spiele dir in dieser Stunde unter anderem noch Aqua, Bass Hunter und Icona Pop. Los geht's aber mal mit dem Großmeister Gigi D'Agostino. Ich bin der Martin, schönen Nachmittag.

Philipp George mit Wish You Were Mine hier auf Eurodance Express. 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

0: Jazz Hunter hier auf Eurodance Express. Purer Kult aus den 2000ern. Aber Kult, den gibt's zum Glück auch heute noch. Und wie?
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1: Die Hitze wird auch für die Fische in der Mach gefährlich. Der WWF warnt heute, dass die Wassertemperatur bei Hohenau in Niederösterreich mit 30,3 Grad den bisherigen Höchstwert überschritten hat. Warmes Wasser enthält weniger Sauerstoff, gleichzeitig steigt aber der Sauerstoffbedarf der Tiere. Der WWF fordert daher mehr Renaturierungsprojekte. Hitzewellen lassen die Zahl der Rettungseinsätze in Wien um bis zu 9% steigen. Das zeigt eine aktuelle Studie der Medizinischen Uni Wien und der Berufsrettung Wien. Besonders betroffen sind Kinder und ältere Menschen. Entscheidend ist dabei vor allem die nächtliche Hitze, weil sich der Körper ohne Abkühlung nicht erholen kann. Die umstrittene Senkung der Mehrwertsteuer auf ausgewählte Nahrungsmittel tritt am 1. Juli in Kraft. Die Steuer wird von 10 auf 4,9% gesenkt. FPÖ und Grüne sind gegen die Maßnahme, ebenso wie Bäcker und Ökonomen. Der Lebensmittelhandel verspricht, die Steuersenkung vollständig weiterzugeben. Der Song Gut genug des Berliner Produzententeams Kitschkrieg hat es die Woche in die Global 200 Charts des US-Musikmagazins Billboard geschafft. Laut Sony ist das in diesem Jahrtausend noch keinem deutschen Song gelungen. In Deutschland steht Gut genug seit 2 Wochen auf Platz 1. In Österreich rutscht das Lied in den aktuellen Charts vom 1. auf den 2. Platz ab.
2: Auch dieser Feierabend ist gewitteranfällig. Vor allem im Berg- und Hügelland, 13 bis 24 Grad sind die Tiefstwerte über Nacht. Das heißt nochmal sehr, sehr warm verbreitet. Morgen Mittwoch, gewittrig und diese Schauer beenden die Hitzewelle. Das heißt nur mehr im Osten und Süden so extrem mit 4, 35 Grad, bevor es dann endlich abkühlt. Donnerstag ist die Hitze für alle vorbei, unter 30 jedenfalls und ein Sonne-Wolken-Mix. Das ist auf den Straßen los. Tangente in Wien Richtung Kagranstau zwischen Hansenkurve und Knotenprater. Richtung Südautobahnstau zwischen Hirschstetten und Knotenprater ist nämlich auch noch ein Unfall passiert. Auf der A22 Stauz statt einwärts ab dem Tunnel Kaisermühl. Oberösterreich A7 Richtung Westautobahn Stauz in Linz zwischen Vöst und Salzburger Straße. Stau auch auf der Umfahrung Traun bei Heid. Salzburg 1 Richtung Wien, ein Unfall bei Salzburg West. Es ist nur die rechte Spur frei. Stau zurück auf die A10 und die Grenze Walserberg. Und großes deutsches Eck, A93, nach wie vor Sperre bei Brandenburg Richtung Kufstein. Nach einem Unfall, Umleitung über Landesstraßen, allerdings Staus dort. Gute Fahrt.
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3: 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Und ich bin der Martin. Hi.

mit oder ohne einem U? Tja, da streiten sich die Fans bis heute, welche Schreibweise denn nun die richtige sei. Die Rede ist von Squeezer. Ursprünglich schrieb man die Band nämlich ohne U hinter dem Q. Dann hat man aber doch noch den Vokal hinzugefügt. Tja, und nun hat man das Namenschaos. Kein Chaos gibt es hingegen um die Musik von Squeezer. Ein Mix aus 90er Eurodance und einem Hauch 50er Jahre Retro. Unverwechselbarer Sound, so wie bei ihrem Mega-Hit Sweet Kisses. Spiele ich dir jetzt gleich. Außerdem mit dabei diese Stunde Blackbox und Wickfield. Ich bin der Martin, schönen Nachmittag.

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1: Die Hitzewelle der letzten Tage bringt den Tierschutz Austria an die absolute Kapazitätsgrenze. Allein am letzten Wochenende sind 250 Wildtiere aufgenommen und versorgt worden, zeitweise bis zu 30 Tiere pro Stunde. Besonders betroffen sind Jungvögel, Eichhörnchen, Falken, Rehkitze und Igel. Die Tiere kommen dehydriert, völlig entkräftet und oft schon halb bewusstlos an. Am Flughafen Wien hat es im letzten Jahr über 5000 Aufgriffe durch den Zoll gegeben. Neben Drogen, illegal eingeführtem Bargeld oder Potenzmitteln wurden auch Kuriositäten wie ein Hut mit Schlangenknochen, der an Crocodile Dundee erinnert, beschlagnahmt. Insgesamt sind 34.091 Reisende kontrolliert worden. Hitzewellen lassen die Zahl der Rettungseinsätze in Wien um bis zu 9% steigen. Das zeigt eine aktuelle Studie der Medizinischen Uni Wien und der Berufsrettung Wien. Besonders betroffen sind Kinder und ältere Menschen. Entscheidend ist dabei vor allem die nächtliche Hitze, weil sich der Körper ohne Abkühlung nicht erholen kann. Der Song Gut genug des Berliner Produzententeams Kitschkrieg hat es die Woche in die Global 200 Charts des US-Musikmagazins Billboard geschafft. Laut Sony ist das in diesem Jahrtausend noch keinem deutschen Song gelungen. In Deutschland steht Gut genug seit 2 Wochen auf Platz 1. In Österreich rutscht das Lied in den aktuellen Charts vom 1. auf den 2. Platz ab.
2: Auch dieser Feierabend ist gewitteranfällig. Vor allem im Berg- und Hügelland, 13 bis 24 Grad sind die Tiefstwerte über Nacht, das heißt nochmal sehr, sehr warm verbreitet. Morgen Mittwoch, gewittrig und diese Schauer beenden die Hitzewelle. Das heißt nur mehr im Osten und Süden so extrem mit 4, 35 Grad, bevor es dann endlich abkühlt. Donnerstag ist die Hitze für alle vorbei, unter 30 jedenfalls und ein Sonne-Wolken-Mix. Kurzer Blick auf die Straßen. Tangente in Wien, Richtung Kagran Stau zwischen Hansonkurve und Knotenprater. Richtung Südautobahn Stau zwischen Hirschstetten und Gürtelausfahrt. Stau auch auf der A4 stadteinwärts ab Schwechat. Linz A7 Richtung Westautobahn Stau zwischen Föst und Knoten Linz. Auch auf der Umfahrung Traun immer wieder Staus bei Heid. Und A93 Richtung Kufstein, Sperre bei Brandenburg nach einem Unfall. Es gibt eine Umleitung über Landesstraßen. Der Stau aber reicht teilweise zurück zum Inntal-Dreieck. Gute Fahrt!
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3: Und ich bin der Martin. Kurz nach 17 Uhr rein geht's in die neue Stunde mit Carleen und ihrem We Will Rave. Schönen Dienstag.

Die 90er, nicht nur bekannt für großartige Musik, sondern auch für großartige TV-Serien. Kein Schultag, an dem man nicht über die gestrige neue Baywatch-Folge geplaudert hat. David Hasselhoff und Pamela Anderson als Rettungsschwimmer von Malibu, absoluter Kult, ebenso wie das Serienintro, vor allem wenn man es mit fetten Beats unterlegt. So wie Sunblock, I'll Be Ready, spiele ich dir in Kürze, und zwar gleich nach Haven. Ich bin der Martin, na dann, legen wir los.

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1: Die Stadt Wien fährt den Wasserverbrauch zurück. Die Wiener Wasserbehälter sind zwar derzeit gut gefüllt, die Extremwetterlage verlangt aber ein vorausschauendes Handeln, heißt es. Die städtischen Dienststellen reduzieren ihren Wasserbedarf, wo das ohne wesentliche Einschränkungen möglich ist. Die Straßenreinigung wird vorübergehend ohne Wasser durchgeführt. Die Bewässerung von Grünflächen wird eingeschränkt. Das oberösterreichische Startup Tractive ist für einen Rekordpreis verkauft worden. Laut den oberösterreichischen Nachrichten hat das italienische Technologieunternehmen Banding Spoons 900 Millionen US-Dollar für die Firma gezahlt. Tractive wurde 2009 gegründet und ist auf GPS-Tracker für Hunde und Katzen spezialisiert. Am Flughafen Wien hat es im letzten Jahr über 5000 Aufgriffe durch den Zoll gegeben. Neben Drogen, illegal eingeführtem Bargeld oder Potenzmitteln wurden auch Kuriositäten wie ein Hut mit Schlangenknochen, der an Crocodile Dundee erinnert, beschlagnahmt. Insgesamt sind 34.091 Reisende kontrolliert worden. Hitzewellen lassen die Zahl der Rettungseinsätze in Wien um bis zu 9% steigen. Das zeigt eine aktuelle Studie der Medizinischen Uni Wien und der Berufsrettung Wien. Besonders betroffen sind Kinder und ältere Menschen. Entscheidend ist dabei vor allem die nächtliche Hitze, weil sich der Körper ohne Abkühlung nicht erholen kann.
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3: Gewitter aktuell im Klagenfurter Becken oder auch über St. Pölten. Viele Regenschauer in Vorarlberg und Tirol. Morgen am Mittwoch verbreitet regnerisch und gewitterig von Vorarlberg über Nordtirol, Salzburg bis nach Oberösterreich. Da auch schon deutlich kühler. Noch sonnig, schwül und heiß im Rest. 36 Grad maximal morgen. Aber auch hier werden Regenschauer und Gewitter mehr. Auch Starkregen ist möglich. Am Donnerstag dann die extreme Hitze überall vorbei. Hallo zu euch ins Auto nach Wien, A23 Richtung Kagran, Stau zwischen der Sterngasse und dem Knoten Prater. Stau auch auf der A4 statt einwärts ab Simmering. Innerstädtisch Staus auf der Brigitte-Nauelände, am Franz-Josefs-Quai der Gründer und der Altmannsdorfer Straße statt auswärts, dem Währinger Gürtel bei der Nussdorfer Straße in abschnittsweise am Wiener Landstraße und Margaretengürtel. Oberösterreich, A7 Richtung Westautobahn, Stau zwischen Föst und dem Knoten Linz. Stau auch vor dem Römerbergtunnel Richtung Lände, vor dem Mona-Lisa-Tunnel statt auswärts und auf der Umfahrung Traun bei Heid. Salzburg A10 Richtung Villach zwischen Kuchl und Golling. Da gibt es eine Sperre nach einem Unfall mit mehreren Autos. Bitte weicht über die B159 aus. Auch Richtung Salzburg wird die Autobahn immer wieder gesperrt. Und großes deutsches Eck A93 Richtung Kufstein bei Brandenburg. Da gibt es eine Sperre nach einem Unfall mit Umleitung über Landesstraßen. Der Stau reicht bis auf die deutsche A8 zurück. Bässe erweicht über das kleine deutsche Eck aus. Die Arbeiten werden noch länger dauern. Gute Fahrt.
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4: Dienstag, 18 Uhr, es ist soweit, wir starten mit Neurodance. Du weißt, so sehr wir die 90er, 2000er und 2010er auch lieben und vergöttern, perfekt wird die Playlist eben erst mit den Dance-Hits von heute. Und die gibt es die nächste Stunde richtig fett gebündelt. Bis 19 Uhr hörst du das Best-of der 2020er. Und den Auftakt diese Stunde machen Blackpink. Ich bin der Martin, schönen Feierabend.
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1: So klingt sie also, die neue Generation Dance Hits. Du hörst New Rodance. Jeden Dienstag gibt es von 18 bis 19 Uhr das musikalische Dance Best of der Jetztzeit. Und dazu zählt natürlich auch Bennett. Also wenn der am Mischpult steht, dann kommen die Subwoofer an ihre Belastungsgrenzen. Unfassbar, mit welchen Bängern der uns verwöhnt. So wie Dernier Dance, Volumen aufdrehen und anschnallen. Hier kommt für dich Bennett. 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
1: Ja, so ist es. Bei uns heißt es jeden Dienstag Neurodance. Von 18 bis 19 Uhr gibt es für dich die neue Generation Dance-Hits. Wir widmen uns eine Stunde lang dem Best-of der Dance-Jetzt-Zeit. Und viel aktueller geht es wohl gar nicht als mit der amtierenden und erst im Vormonat frisch gekrönten Song Contest Queen. Hier ist für dich Dara mit ihrem Bangaranga.
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1: Die Stadt Wien fährt den Wasserverbrauch zurück. Die Wiener Wasserbehälter sind zwar derzeit gut gefüllt, die Extremwetterlage verlangt aber ein vorausschauendes Handeln, heißt es. Die städtischen Dienststellen reduzieren ihren Wasserbedarf, wo das ohne wesentliche Einschränkungen möglich ist. Die Straßenreinigung wird vorübergehend ohne Wasser durchgeführt. Die Bewässerung von Grünflächen wird eingeschränkt. Am Flughafen Wien hat es im letzten Jahr über 5000 Aufgriffe durch den Zoll gegeben. Neben Drogen, illegal eingeführtem Bargeld oder Potenzmitteln wurden auch Kuriositäten wie ein Hut mit Schlangenknochen, der an Crocodile Dundee erinnert, beschlagnahmt. Insgesamt sind 34.091 Reisende kontrolliert worden. Hitzewellen lassen die Zahl der Rettungseinsätze in Wien um bis zu 9% steigen. Das zeigt eine aktuelle Studie der Medizinischen Uni Wien und der Berufsrettung Wien. Besonders betroffen sind Kinder und ältere Menschen. Entscheidend ist dabei vor allem die nächtliche Hitze, weil sich der Körper ohne Abkühlung nicht erholen kann. Der US Supreme Court hat heute ein wegweisendes Urteil gefällt. Kinder, die in den USA geboren werden, erhalten weiterhin automatisch die US-Staatsbürgerschaft. Präsident Donald Trump wollte diese Regelung kippen, ist aber vor dem obersten Gerichtshof gescheitert.
2: Die meisten Regen schauen noch immer in Tirol mit dabei, allerdings auch zum Beispiel in Kärnten mit dabei. Im Raum Schladming reicht ein Rauch bis in den Salzburger Lungau rein. Auch dort kräftige Regenschauer und Gewitter. Morgen am Mittwoch dann verbreitet regnerisch und gewitterig von Vorarlberg bis Oberösterreich. Da kühlt es auch deutlich ab, so um die 26 Grad maximal. Hitzepol morgen im Osten, da bis zu 36 Grad möglich. Aber auch hier werden Regenschauer und Gewitter im Laufe des Nachmittags und vor allem abends immer mehr und mehr. Da ist dann auch Starkregen möglich. Am Donnerstag dann Abkühlung in ganz Österreich. Hallo, zu euch ins Auto nach Wien A23 Richtung Südautobahn am Knoten Kaisermühlen ist ein Unfall passiert, der Stau baut sich auf. A23 Richtung Kagran, Stau zwischen der Sterngasse und dem Knoten Prater. Salzburg A10 Richtung Villach zwischen Kuchl und Golling, da gibt es eine Sperre nach einem Unfall mit mehreren Autos. Es gibt 5 bis 6 Kilometer Stau. Bitte weicht über die B159 aus. Und großes deutsches Eck, A93 Richtung Kufstein bei Brandenburg. Da gibt es eine Sperre nach einem Unfall mit Umleitung über lange Straßen. Der Stau reicht bis auf die deutsche A8 zurück. Besser, ihr weicht über das kleine deutsche Eck aus. Die Arbeiten werden leider noch länger dauern.
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1: Die Stadt Wien fährt den Wasserverbrauch zurück. Die Wiener Wasserbehälter sind zwar derzeit gut gefüllt, die Extremwetterlage verlangt aber ein vorausschauendes Handeln, heißt es. Die städtischen Dienststellen reduzieren ihren Wasserbedarf, wo das ohne wesentliche Einschränkungen möglich ist. Die Straßenreinigung wird vorübergehend ohne Wasser durchgeführt. Die Bewässerung von Grünflächen wird eingeschränkt. Am Flughafen Wien hat es im letzten Jahr über 5000 Aufgriffe durch den Zoll gegeben. Neben Drogen, illegal eingeführtem Bargeld oder Potenzmitteln wurden auch Kuriositäten wie ein Hut mit Schlangenknochen, der an Crocodile Dundee erinnert, beschlagnahmt. Insgesamt sind 34.091 Reisende kontrolliert worden. Die umstrittene Senkung der Mehrwertsteuer auf ausgewählte Nahrungsmittel tritt am 1. Juli in Kraft. Die Steuer wird von 10 auf 4,9% gesenkt. FPÖ und Grüne sind gegen die Maßnahme, ebenso wie Bäcker und Ökonomen. Der Lebensmittelhandel verspricht, die Steuersenkung vollständig weiterzugeben. Der US Supreme Court hat heute ein wegweisendes Urteil gefällt. Kinder, die in den USA geboren werden, erhalten weiterhin automatisch die US-Staatsbürgerschaft. Präsident Donald Trump wollte diese Regelung kippen, ist aber vor dem obersten Gerichtshof gescheitert.
2: Verbreitet momentan noch trocken, ein paar Regenschauer und Gewitter in Schladming mit dabei, in Liezen, Trieben, in der Steiermark, auch in Oberösterreich, in Windischgarsten oder in Niederösterreich, zum Beispiel in Ottenschlag oder auch in Gmünd. Morgen am Mittwoch dann verbreitet regnerisch und gewittrig, vor allem von Vorarlberg bis nach Oberösterreich rein. Da kann es ordentlich regnen. Da auch deutlich kühler. Hitzepol morgen wieder im Osten, 36 Grad maximal. Aber auch hier werden im Laufe des Tages Regenschauer und Gewitter mehr, spätestens am Abend. Hallo Zeichensauto, es ist alles frei auf den Straßen. Gute Fahrt!
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